0: Zuvor scharf für dessen Dieseldeal mit Kreml-Chef Putin kritisiert. Von dem erhofft sich Trump sinkende Dieselpreise noch vor den wichtigen US-Kongresswahlen. Ob das klappt, ist höchst fraglich. Am Montag starten in Mecklenburg-Vorpommern SPD, Grüne und Linke mit Koalitionsgesprächen. Nach den Sozialdemokraten und der Linken haben auch die Grünen auf einem kleinen Parteitag dafür gestimmt. Die AfD ist nach der Landtagswahl zwar größte Fraktion im Schweriner Landtag, findet aber keinen Koalitionspartner für eine Regierungsbildung. Das Jugendwort des Jahres steht fest, Ragebait ist es geworden. Das hat der Langenscheid Verlag mitgeteilt. Ragebait steht für Inhalte im Netz, die bewusst provozieren und so Reichweite schaffen sollen. Unter den Finalisten waren auch Crash Out und Peak. Ein Punkt und ein Bundesliga-Rekord für den FC Augsburg gegen die Bayern. Beim 2:2 schoss der FCA nach 8 Sekunden das schnellste Tor der Liga-Geschichte. Später hat Leipzig Frankfurt im Topspiel mit 6:0 vom Platz gefegt. Außerdem spielten Union Berlin Elversberg 1:0, Mainz Leverkusen 3:4, Paderborn Stuttgart 0:2 und Hoffenheim HSV 2:3.
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2: Heute tagsüber ist es teils bewölkt, teils sonnig. Am meisten Wolken liegen über dem Südschwarzwald. Richtung Oberschwaben und Markgräfler Land wird es am freundlichsten am Nachmittag mit Höchstwerten um die 16 Grad. Der Radio Seefunk Wettertrend für die ganze Heimat. In die neue Woche gehen wir ebenfalls mit Sonnenschein und Wolken gemischt, aber wir steigern uns bei den Temperaturen. Bis zur Wochenmitte sind wieder 20 Grad möglich.
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1: Ich bin Imme Kasten. Die Ukraine braucht einen neuen Präsidenten. Das findet Donald Trump. Zelensky hatte den US-Präsidenten zuvor scharf für dessen Dieseldeal mit Kreml-Chef Putin kritisiert. Von dem erhofft sich Trump sinkende Dieselpreise noch vor den wichtigen US-Kongresswahlen. Ob das klappt, ist höchst fraglich. Am Montag starten in Mecklenburg-Vorpommern SPD, Grüne und Linke mit Koalitionsgesprächen. Nach den Sozialdemokraten und der Linken haben auch die Grünen auf einem kleinen Parteitag dafür gestimmt. Die AfD ist nach der Landtagswahl zwar größte Fraktion im Schweriner Landtag, findet aber keinen Koalitionspartner für eine Regierungsbildung. Das Jugendwort des Jahres steht fest, Ragebait ist es geworden. Das hat der Langenscheid Verlag mitgeteilt. Ragebait steht für Inhalte im Netz, die bewusst provozieren und so Reichweite schaffen sollen. Unter den Finalisten waren auch Crash Out und Peak. Der FC Bayern hat den BVB-Patzer nicht genutzt und dabei das schnellste Bundesliga-Tor der Geschichte kassiert. In Augsburg gab es nach 8 Sekunden den Rückstand und am Ende nur ein 2:2. Die weiteren Ergebnisse: Leipzig-Frankfurt 6:0, Union Berlin-Elversberg 1:0, Mainz-Leverkusen 3:4, Paderborn-Stuttgart 0:2 und Hoffenheim-HSV 2:3.
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2: Heute tagsüber ist es teils bewölkt, teils sonnig. Am meisten Wolken liegen über dem Südschwarzwald Richtung Oberschwaben und Markgräfler Land. Wird am freundlichsten am Nachmittag mit Höchstwerten um die 16 Grad. Der Radio Seefunk Wettertrend für die ganze Heimat. In die neue Woche gehen wir ebenfalls mit Sonnenschein und Wolken gemischt. Aber wir steigern uns bei den Temperaturen. Bis zur Wochenmitte sind wieder 20 Grad möglich.
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1: Ich bin Imme Kasten. Guten Morgen. Krisensitzung bei der CDU. Die Parteispitze kommt heute zusammen, um über den weiteren Kurs zu beraten. Problemfelder gibt es einige. Maue Wahlergebnisse, schlechte Umfragewerte für Partei und Kanzler und stockende Reformen in der Regierung. Die Ukraine braucht einen neuen Präsidenten. Das findet Donald Trump. Zelensky hatte den US-Präsidenten zuvor scharf für dessen Dieseldeal mit Kreml-Chef Putin kritisiert. Von dem erhofft sich Trump sinkende Dieselpreise noch vor den wichtigen US-Kongresswahlen. Ob das klappt, ist höchst fraglich. Nach einer erneuten Attacke der Houthi-Milizen auf den internationalen Flughafen von Saudi-Arabien in Riad rät die Bundesregierung vor Reisen dorthin jetzt dringend ab. Laut Behörden wurden mindestens 12 Menschen bei der Attacke getötet und mehr als 300 verletzt. Der Flugbetrieb in Riad wurde vorerst eingestellt. Ein Punkt und ein Bundesliga-Rekord für den FC Augsburg gegen die Bayern. Beim 2:2 schoss der FCA nach 8 Sekunden das schnellste Tor der Liga-Geschichte. Später hat Leipzig Frankfurt im Topspiel mit 6:0 vom Platz gefegt. Außerdem spielten Union Berlin Elversberg 1:0, Mainz Leverkusen 3:4, Paderborn Stuttgart 0:2 und Hoffenheim HSV 2:3.
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2: Heute tagsüber ist es teils bewölkt, teils sonnig. Am meisten Wolken liegen über dem Südschwarzwald Richtung Oberschwaben und Markgräfler Land. Wird's am freundlichsten am Nachmittag mit Höchstwerten um die 16 Grad. Der Radio Seefunk Wettertrend für die ganze Heimat. In die neue Woche gehen wir ebenfalls mit Sonnenschein und Wolken gemischt. Aber wir steigern uns bei den Temperaturen. Bis zur Wochenmitte sind wieder 20 Grad möglich.
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1: Ich bin Imme Kasten. Guten Morgen. Krisensitzung bei der CDU. Die Parteispitze kommt heute zusammen, um über den weiteren Kurs zu beraten. Problemfelder gibt es einige. Maue Wahlergebnisse, schlechte Umfragewerte für Partei und Kanzler und stockende Reformen in der Regierung. Die Ukraine braucht einen neuen Präsidenten. Das findet Donald Trump. Zelensky hatte den US-Präsidenten zuvor scharf für dessen Dieseldeal mit Kreml-Chef Putin kritisiert. Von dem erhofft sich Trump sinkende Dieselpreise noch vor den wichtigen US-Kongresswahlen. Ob das klappt, ist höchst fraglich. Nach einer erneuten Attacke der Houthi-Milizen auf den internationalen Flughafen von Saudi-Arabien in Riad rät die Bundesregierung vor Reisen dorthin jetzt dringend ab. Laut Behörden wurden mindestens 12 Menschen bei der Attacke getötet und mehr als 300 verletzt. Der Flugbetrieb in Riad wurde vorerst eingestellt. Der FC Bayern hat den BVB-Patzer nicht genutzt und dabei das schnellste Bundesliga-Tor der Geschichte kassiert. In Augsburg gab es nach 8 Sekunden den Rückstand und am Ende nur ein 2:2. Die weiteren Ergebnisse: Leipzig-Frankfurt 6:0, Union Berlin-Elversberg 1:0, Mainz-Leverkusen 3:4, Paderborn-Stuttgart 0:2 und Hoffenheim-HSV 2:3.
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2: Heute tagsüber ist es teils bewölkt, teils sonnig. Am meisten Wolken liegen über dem Südschwarzwald. Richtung Oberschwaben und Markgräfler Land wird es am freundlichsten am Nachmittag mit Höchstwerten um die 16 Grad. Der Radio Seefunk Wettertrend für die ganze Heimat. In die neue Woche gehen wir ebenfalls mit Sonnenschein und Wolken gemischt. Aber wir steigern uns bei den Temperaturen. Bis zur Wochenmitte sind wieder 20 Grad möglich.
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1: Heute tagsüber ist es teils bewölkt, teils sonnig. Am meisten Wolken liegen über dem Südschwarzwald Richtung Oberschwaben und Markgräfler Land. Wird's am freundlichsten am Nachmittag mit Höchstwerten um die 16 Grad. Der Radio Seefunk Wettertrend für die ganze Heimat. In die neue Woche gehen wir ebenfalls mit Sonnenschein und Wolken gemischt. Aber wir steigern uns bei den Temperaturen. Bis zur Wochenmitte sind wieder 20 Grad möglich.
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1: Ich bin Fabian Hoffmann. Guten Morgen. Die CDU-Parteispitze kommt heute zusammen, um über den weiteren Kurs zu beraten. Problemfelder gibt's bei der Krisensitzung einige zu besprechen. Maue Wahlergebnisse, schlechte Umfragewerte für Partei und Kanzler und stockende Reformen in der Regierung. Aber auch der Umgang mit der AfD. Kritik an seinem Dieseldeal mit Russland lässt US-Präsident Trump nicht auf sich sitzen. Die Ukraine brauche einen neuen Präsidenten, der den Krieg beenden wolle, sagte Trump. Zuvor hatte der ukrainische Staatschef Zelensky von einer unwürdigen und schwachen Entscheidung gesprochen, um Ölengpässe in den USA zu lindern. Extremisten sollen künftig nicht mehr Schöffen werden können. Bundesjustizministerin Hubig will dafür das Richtergesetz ändern. Wie die Welt am Sonntag berichtet, sollen die zuständigen Ausschüsse bei Zweifeln an der Verfassungstreue genauer hinschauen, etwa auf öffentlichen Social-Media-Profilen. Das Jugendwort des Jahres steht fest. Ragebait ist es geworden. Das hat der Langenscheid Verlag mitgeteilt. Ragebait steht für Inhalte im Netz, die bewusst provozieren und so Reichweite schaffen sollen. Unter den Finalisten waren auch Crashout und Peak. Ein Punkt und ein Bundesliga-Rekord für den FC Augsburg gegen die Bayern. Beim 2:2 schoss der FCA nach 8 Sekunden das schnellste Tor der Liga-Geschichte. Später hat Leipzig Frankfurt im Topspiel mit 6:0 vom Platz gefegt. Außerdem spielten Union Elversberg 1:0, Mainz Leverkusen 3:4, Paderborn Stuttgart 0:2 und Hoffenheim HSV 2:3.
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3: Heute tagsüber ist es teils bewölkt, teils sonnig. Am meisten Wolken liegen über dem Südschwarzwald. Richtung Oberschwaben und Markgräfler Land wird's am freundlichsten am Nachmittag mit Höchstwerten um die 16 Grad. Der Radio Seefunk Wettertrend für die ganze Heimat. In die neue Woche gehen wir ebenfalls mit Sonnenschein und Wolken gemischt, aber wir steigern uns bei den Temperaturen. Bis zur Wochenmitte sind wieder 20 Grad möglich.
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3: Heute tagsüber ist es teils bewölkt, teils sonnig. Am meisten Wolken liegen über dem Südschwarzwald. Richtung Oberschwaben und Markgräfler Land wird es am freundlichsten am Nachmittag mit Höchstwerten um die 16 Grad. Der Radio Seefunk Wettertrend für die ganze Heimat. In die neue Woche gehen wir ebenfalls mit Sonnenschein und Wolken gemischt, aber wir steigern uns bei den Temperaturen. Bis zur Wochenmitte sind wieder 20 Grad möglich.
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7: Ich bin Fabian Hoffmann. Guten Morgen. Schlechte Wahlergebnisse, schlechte Umfragewerte, stockende Reformen. Bei der CDU steht heute ein Krisentreffen an. Die Parteispitze kommt in Berlin zusammen. Es geht darum, den weiteren Kurs abzustecken, um aus der Krise zu kommen. Auch der Umgang mit der AfD dürfte Thema sein. US-Präsident Trump fordert in der Ukraine einen neuen Präsidenten. Der ukrainische Staatschef Zelensky hatte Trump zuvor scharf für dessen Dieseldeal mit Kremlchef Putin kritisiert. Von dem erhofft sich Trump sinkende Dieselpreise noch vor den wichtigen US-Kongresswahlen. Ob das klappt, ist höchst fraglich. Nach einer erneuten Attacke der Houthi-Milizen auf den internationalen Flughafen von Saudi-Arabien in Riad rät die Bundesregierung von Reisen dorthin ab. Laut Behörden wurden mindestens 12 Menschen getötet und über 300 verletzt. Der Flugbetrieb in Riad wurde vorerst eingestellt. In der Fußball-Bundesliga hat RB Leipzig Frankfurt komplett vom Platz gefegt. 6:0 stand es am Ende im Topspiel am Abend. Der FC Bayern hat vorher den BVB-Patzer nicht genutzt und beim 2:2 in Augsburg dabei das schnellste Bundesliga-Tor der Geschichte kassiert. Es fiel nach 8 Sekunden. Außerdem spielten Union Elversberg 1:0, Mainz Leverkusen 3:4, Paderborn Stuttgart 0:2 und Hoffenheim HSV 2:3.
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8: Heute tagsüber ist es teils bewölkt, teils sonnig. Am meisten Wolken liegen über dem Südschwarzwald. Richtung Oberschwaben und Markgräfler Land wird's am freundlichsten am Nachmittag mit Höchstwerten um die 16 Grad. Der Radio Seefunk Wettertrend für die ganze Heimat. In die neue Woche gehen wir ebenfalls mit Sonnenschein und Wolken gemischt, aber wir steigern uns bei den Temperaturen. Bis zur Wochenmitte sind wieder 20 Grad möglich.
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4: Heute tagsüber ist es teils bewölkt, teils sonnig. Am meisten Wolken liegen über dem Südschwarzwald Richtung Oberschwaben und Markgräfler Land. Wird's am freundlichsten am Nachmittag mit Höchstwerten um die 16 Grad. Der Radio Seefunk Wettertrend für die ganze Heimat. In die neue Woche gehen wir ebenfalls mit Sonnenschein und Wolken gemischt. Aber wir steigern uns bei den Temperaturen. Bis zur Wochenmitte sind wieder 20 Grad möglich.
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1: 11. Oktober 2008. Pink steigt mit So What in die Charts ein. Während der Produktionsarbeiten in Stockholm mit Starproduzent Max Martin entsteht zum ersten Mal das Gitarrenriff, das man am Anfang hört. Dazu dichtet Pink dann die ersten Zeilen über die Trennung von ihrem Ehemann Carrie Hart. Im Song geht es auf kitschige, aber lustige Art und Weise um die Allüren eines Rockstars nach der Trennung, sagt Pink in einem Interview. Und das ist wahr, zumal sie im Song davon singt, wie viel Spaß sie ohne ihn hat. Einfach keine Miete mehr zahlt und schlichtweg ihr wildes Rockstar-Leben weiterlebt. Hätte sie geahnt, dass sie später wieder zusammenkommen würden, hätte sie den Songtext vielleicht nicht so drastisch geschrieben. Anfang 2009 werden die zwei nämlich wieder ein Paar. Pink findet es nun aber sehr lustig, diesen Song bei Konzerten zu performen, wenn Hart im Publikum dabei ist, sagt sie. Zum Glück hatten sich die beiden damals mal getrennt. Denn hätte es die Trennung nicht gegeben, wäre So What vielleicht in dieser Art und Weise niemals zu einem so erfolgreichen Song geworden.

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6: Ich bin Fabian Hoffmann. Guten Morgen. Die CDU-Parteispitze kommt heute zusammen, um über den weiteren Kurs zu beraten. Problemfelder gibt's bei der Krisensitzung einige zu besprechen. Maue Wahlergebnisse, schlechte Umfragewerte für Partei und Kanzler und stockende Reformen in der Regierung. Aber auch der Umgang mit der AfD. Kritik an seinem Dieseldeal mit Russland lässt US-Präsident Trump nicht auf sich sitzen. Die Ukraine brauche einen neuen Präsidenten, der den Krieg beenden wolle, sagte Trump. Zuvor hatte der ukrainische Staatschef Zelensky von einer unwürdigen und schwachen Entscheidung gesprochen, um Ölengpässe in den USA zu lindern. Das Jugendwort des Jahres steht fest. Ragebait ist es geworden. Das hat der Langenscheid Verlag mitgeteilt. Ragebait steht für Inhalte im Netz, die bewusst provozieren und so Reichweite schaffen sollen. Unter den Finalisten waren auch Crashout und Peak. Ein Punkt und ein Bundesliga-Rekord für den FC Augsburg gegen die Bayern. Beim 2:2 schoss der FCA nach 8 Sekunden das schnellste Tor der Liga-Geschichte. Später hat Leipzig Frankfurt im Topspiel mit 6:0 vom Platz gefegt. Außerdem spielten Union Elversberg 1:0, Mainz-Leverkusen 3:4, Paderborn-Stuttgart 0:2 und Hoffenheim-HSV 2:3.
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7: Heute tagsüber ist es teils bewölkt, teils sonnig. Am meisten Wolken liegen über dem Südschwarzwald. Richtung Oberschwaben und Markgräfler Land wird's am freundlichsten am Nachmittag mit Höchstwerten um die 16 Grad. Der Radio Seefunk Wettertrend für die ganze Heimat. In die neue Woche gehen wir ebenfalls mit Sonnenschein und Wolken gemischt, aber wir steigern uns bei den Temperaturen. Bis zur Wochenmitte sind wieder 20 Grad möglich.
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8: Viele haben schon mal eine Diät gemacht, ein paar Kilo weniger. Eigentlich nichts Ungewöhnliches. Doch wenn der Wunsch abzunehmen zur Obsession wird, wenn sich plötzlich alles nur noch ums Essen dreht oder ums Hungern, dann spricht man von einer Essstörung. Zwei junge Frauen erzählen offen von ihrer Krankheit, von Rückschlägen, Therapien und vom Mut, sich ein neues Leben aufzubauen. Das ist unser Thema heute. Ich bin Claudia Baderlin. Mehr dazu gleich.

0: Je dünner, desto besser. Ein Gedanke, der sich festsetzt, oft schon früh. Magersucht, auch Anorexia nervosa genannt, beginnt häufig im Jugendalter. Was als Wunsch nach Kontrolle startet, kann schnell kippen. Kalorien zählen, verzichten, immer weitergehen. Der Körper sendet Signale, doch sie werden überhört. So ergeht es auch Lea. Mit extremer Disziplin hungert sie sich ins Untergewicht. Am Ende kaum mehr als 150 Kalorien am Tag. Und lange merkt niemand, wie ernst es ist. Denn nach außen wirkt vieles noch normal, während innen längst ein Kampf tobt.
1: Es gab einen Moment, der sich wie ein Tiefpunkt für mich angefühlt hat. Das war der Moment, als ich nicht mehr aufstehen konnte, weil es mir so schlecht ging und mein Herz so... Ich habe mein Herz in meinem ganzen Körper schlagen fühlen und habe generell nicht mehr gesehen. Also es war nicht mal nur so, dass wenn ich aufgestanden bin, mir schwarz vor Augen wurde.
0: Der Punkt, an dem der Körper stoppt, nicht mehr kann.
1: Das war, nachdem ich einen Monat lang nichts gegessen habe. Ich musste in die Notaufnahme und da wurde mir so richtig klar, okay, das ist nicht nur ein bisschen, sondern das ist extrem gefährlich.
0: Eine persönliche Geschichte zwischen Kontrolle und Kontrollverlust. Wie es so weit kommen konnte und welche Auswege es gibt, dazu gleich mehr.

0: Essen gehört zum Leben, jeden Tag. Und genau das wird für manche zur größten Herausforderung. Bei Magersucht dreht sich irgendwann alles um Zahlen, um Maße, um Kontrolle und um die Frage, bin ich genug? So wie bei Lea, 23 Jahre alt und gefangen in einem Blick auf sich selbst, der immer strenger wird.
1: Berühren sich meine Oberschenkel, ich gucke, wie stark sieht man meine Knochen. Es geht mir gar nicht so darum, was ist hübsch und was ist nicht hübsch, sondern es geht mir eher darum, entspreche ich den Kriterien, die ich mir selbst gegeben habe, um zu definieren, wie ich richtig oder wie ich falsch bin. Und die Essstörung gibt mir auch das Gefühl, endlich gesehen zu werden.
0: Ein Blick, der bewertet und ein Umfeld, das oft unbewusst verstärkt, was ohnehin schon da ist. Auch Charlotte kennt das.
2: Vor meiner Essstörung war ich klar im Übergewicht. Und da kamen natürlich am Anfang erstmal positive Rückmeldungen. Auch aus ärztlicher Sicht kamen positive Rückmeldungen. Aber an dem Punkt, wo es dann hieß, jetzt mal aufpassen, habe ich schon gemerkt, ja okay, vielleicht ist da irgendwas. Aber so richtig wahrhaben wollte ich es nicht.
0: Komplimente fürs Abnehmen, Likes im Netz und ein Schönheitsideal, das immer extremer wird. Was nach Kontrolle aussieht, kippt schnell und wird zum Zwang. Charlotte steckt in diesem Kreislauf und kommt lange nicht raus, bis sie sich Hilfe holt. Mehr dazu gleich.

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3: Heute tagsüber ist es teils bewölkt, teils sonnig. Am meisten Wolken liegen über dem Südschwarzwald Richtung Oberschwaben und Markgräfler Land. Wird's am freundlichsten am Nachmittag mit Höchstwerten um die 16 Grad. Der Radio Seefunk Wettertrend für die ganze Heimat. In die neue Woche gehen wir ebenfalls mit Sonnenschein und Wolken gemischt, aber wir steigern uns bei den Temperaturen. Bis zur Wochenmitte sind wieder 20 Grad möglich.
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0: Es ist ein Kreislauf der Extreme. Wenn Charlotte abnimmt, dann radikal. Sie überschreitet Grenzen bis zur völligen Erschöpfung. Sie fühlt sich zu dick, nicht gut genug. Die Essstörung bestimmt ihr Leben immer mehr und lenkt sie von Panikattacken ab. Doch das wird zur Gefahr. Während der Pandemie spitzt sich Charlottes Lage weiter zu.
1: Die Corona-Zeit war für mich eine schwierige Zeit. Dann war sehr viel Online-Schule, also auch super viel Zeit mit sich selbst. Und also meine Hobbys sind komplett weggefallen. Auch soziale Kontakte in der Isolation waren ja schwierig. Ich meine, man konnte irgendwie Video telefonieren, aber das war es irgendwie nicht für mich. Diese Essstörung hat mir auch einfach so einen Purpose gegeben. Also so eine Sache, auf die man sich konzentrieren kann, mit der man sich beschäftigen kann, wo man jetzt irgendwie mal irgendwas ändern kann.
0: Ein Zustand, der immer kritischer wird, bis der Körper Alarm schlägt. Wenn selbst Aufstehen nicht mehr geht, wenn Dauerfrieren zur Normalität wird.
1: Winter ist für mich schrecklich geworden. Ich habe eine Zeit lang eine Ausbildung gemacht, wo man sehr viel draußen war. Und im Winter war das schrecklich. Ich konnte nicht mehr auf Toilette gehen, weil ich meine Hose nicht aufbekommen habe, weil ich habe meine Hände nicht mehr benutzen können. Also es gibt viele Tiefpunkte, wo ich mir gedacht habe, boah, das ist nicht normal.
0: Viele landen irgendwann in der Klinik. Charlotte mehrmals. Nicht, weil sie will, sondern weil es nicht mehr anders geht. Und trotzdem, gesund werden ist kein einmaliger Schritt, sondern ein langer Weg. Charlotte will ihn gehen mit Unterstützung. Dazu gleich mehr.

0: wenn sich alles nur noch ums Essen dreht oder ums Hungern. Essstörungen bleiben oft lange unbemerkt, verstecken sich hinter einem Lächeln, einem scheinbar normalen Alltag. Doch Charlotte und Lea wollen da raus. Therapien helfen und vor allem Menschen, die sie auffangen. Schritt für Schritt, raus aus der Abwärtsspirale, alles andere als einfach, findet Lea.
1: Für mich ist gerade jeder Tag ein Kampf. Man ist halt jeden Tag mit Essen konfrontiert. Und man muss da halt jeden Tag durch. Und es ist, obwohl jeder Tag ein Kampf ist, freue ich mich trotzdem auf den Tag. Und das ist auf jeden Fall ein großer Fortschritt.
0: Jeden Tag ein Kampf. Doch die beiden führen ihn nicht allein. In der Beratungsstelle Best Karlsruhe der Diakonischen Suchthilfe Mittelbaden treffen sie andere, die verstehen, wie sich das anfühlt.
1: Was mich auf jeden Fall stabilisiert und stärkt, ist unsere Gruppe, meine Freunde in der Gruppe, Charlotte. Menschen zu haben, die das nachfühlen können.
0: Therapie, Austausch, Vertrauen. Und langsam wächst etwas, das lange keinen Platz hatte. Zuversicht nämlich, erklärt Charlotte. Nicht nur durch Support von außen.
2: Ich glaube, auf jeden Fall Unterstützung von besonders meiner Familie, aber auch von Freunden. Aber ich glaube, auch ein sehr, sehr großer Teil einfach meine eigene Willenskraft, weil ich halt einfach denke, da ist mehr im Leben für mich.
0: Da ist mehr im Leben, mehr als Maß, Zahlen, Zwang, Kontrolle und vielleicht ist genau das der Anfang für einen Neubeginn. Charlottes Tipp?
2: Ich würde sagen, sei ehrlich, sei offen für Versuchen, für auch zu scheitern und ich würde sagen, bleib dran und sprech drüber.
0: Charlotte und Lea sind noch auf dem Weg. Mit Rückschritten, mit Zweifeln, aber auch mit Mut und mit dem festen Willen auszubrechen, die Essstörung zu überwinden. Wichtig zu wissen, man ist nicht allein, Hilfe gibt es. Zum Beispiel bei der Online- bzw. Telefonseelsorge, auch bei der Nummer gegen Kummer oder bei Beratungsstellen vor Ort, wie der Diakonischen Suchthilfe Mittelbaden in Karlsruhe. Ich bin Claudia Baderlin, danke fürs Zuhören und bis zum nächsten Mal. Ciao.

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3: Ich bin Fabian Hoffmann. Guten Morgen. Schlechte Wahlergebnisse, schlechte Umfragewerte, stockende Reformen. Bei der CDU steht heute ein Krisentreffen an. Die Parteispitze kommt in Berlin zusammen. Es geht darum, den weiteren Kurs abzustecken, um aus der Krise zu kommen. Auch der Umgang mit der AfD dürfte Thema sein. US-Präsident Trump bekommt weiter Gegenwind, auch aus der Bundesregierung. Für ein paar Liter Diesel, was für ein moralischer Bankrott, so Bildungsministerin Prien. Trump hatte erst einen Deal mit Russland für Diesellieferungen geschlossen und dann das Aus des ukrainischen Präsidenten Zelensky gefordert. Extremisten sollen künftig nicht mehr Schöffen werden können. Bundesjustizministerin Hubig will dafür das Richtergesetz ändern. Wie die Welt am Sonntag berichtet, sollen die zuständigen Ausschüsse bei Zweifeln an der Verfassungstreue genauer hinschauen, etwa auf öffentlichen Social-Media-Profilen. In der Fußball-Bundesliga hat RB Leipzig Frankfurt komplett vom Platz gefegt. 6:0 stand es am Ende im Topspiel am Abend. Der FC Bayern hat vorher den BVB-Patzer nicht genutzt und beim 2:2 in Augsburg dabei das schnellste Bundesliga-Tor der Geschichte kassiert. Es fiel nach 8 Sekunden. Außerdem spielten Union Elversberg 1:0, Mainz-Leverkusen 3:4, Paderborn-Stuttgart 0:2 und Hoffenheim-HSV 2:3.
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5: Heute tagsüber ist es teils bewölkt, teils sonnig. Am meisten Wolken liegen über dem Südschwarzwald. Richtung Oberschwaben und Markgräfler Land wird's am freundlichsten am Nachmittag mit Höchstwerten um die 16 Grad. Der Radio Seefunk Wettertrend für die ganze Heimat. In die neue Woche gehen wir ebenfalls mit Sonnenschein und Wolken gemischt, aber wir steigern uns bei den Temperaturen. Bis zur Wochenmitte sind wieder 20 Grad möglich.
6: Hallo, ich bin Christian Besau und freue mich in dieser Stunde auf lustigen Besuch. Thomas Hermanns, der hatte seinen Durchbruch als Comedian mit der TV-Show Quatsch Comedy Club. Er schreibt aber auch an Drehbüchern mit und führt Regie bei Filmproduktionen. Thomas Hermanns gehört zu den prominenten Persönlichkeiten, die klar zu ihrer Homosexualität stehen. Und auch darüber reden wir in dieser Stunde. Ich freue mich zu plaudern mit Thomas Hermanns.

0: Ich sage Quatsch Comedy Club und viele denken automatisch genau an den Begründer Thomas Hermanns und der ist heute mein Gast. Thomas Hermanns, unter anderem haben Sie ein Buch geschrieben über Ihre Liebe zur Disco-Musik von klein auf. Wie sind Sie sonst aufgewachsen? Hatten Sie Verbindung zur Kirche zum Beispiel?
1: Ich war ganz normal noch in der Kirche, glaube ich, bis 16, 17 bin ich, glaube ich, ausgetreten.
0: Vielleicht gab es ja auch ganz andere Gründe oder hat die Kirche Sie geärgert in Bezug auf die Haltung zur Homosexualität?
1: Dass Schwulsein natürlich im Kanon der Kirche nicht vorkam. Das hat sich ja heute, wie gesagt, es gibt ja auch in Amerika und in England, auch in Deutschland sehr, sehr fortschrittliche Schwule und Kirchengruppen, die nach vorne gucken. Also wenn die Kirche mir Donna Summer gegeben hätte, wer weiß, was passiert wäre.
0: Ist ja ein guter Tipp vielleicht.
1: Geht ja heute auch. Würde ich auch. Also You Make Me Feel Mighty Real, ehrlich gesagt, ist ein sehr religiöser Titel. Viele der großen Disco-Sänger, Sängerinnen vor allem, kommen aus dem Gospel. Also so weit ist es eigentlich gar nicht weg.
0: Tolles Statement, finde ich. So, und ich habe jetzt einen Disco-Ohrwurm für heute. Dankeschön, Thomas Hermanns.

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4: Comedian Thomas Hermanns macht kein Geheimnis daraus, dass er seit vielen Jahren in einer eingetragenen homosexuellen Partnerschaft lebt. Nicht immer aber konnte er darüber mit der heutigen Selbstverständlichkeit reden. Und genau das tun wir unter anderem in dieser Stunde. Ich freue mich, mit Thomas Hermanns zu plaudern.

0: Mein heutiger Gast zählt zu den bekanntesten Comedians in Deutschland. Für Thomas Hermanns kam der große Durchbruch mit der TV-Show Quatsch Comedy Club. Und ich freue mich, dass er heute mein Gast ist. Wir sind schon ins Plaudern gekommen, zum Beispiel darüber, wie Thomas Hermanns eigentlich aufgewachsen ist.
1: Naja, ich bin in einem Viertel groß geworden, was schon recht trist aussieht. Da sind also Hochhäuser aus den 60er, 70ern. Da musste man sich diese Sachen, ob es übers Fernsehen, übers Video, über Radio war, ins Kinderzimmer reinbeamen. Mein Kinderzimmer war ja ein Abba-Schrein von Wall to Wall mit Plakaten.

0: Wer ist Ihr persönlicher, aber Favorit?
1: Ich war immer bei Frieda. Meine heterosexuellen Freunde auf dem Hof waren natürlich alle Agneta, das war klar. Aber ich mochte natürlich die starke Norwegerin mit der dunklen Stimme.
0: Nicht die Jungs.
1: Die Jungs, da war ich mehr auf Travolta, also da wollte ich schon ein bisschen hübscher als Benny und Björn, so gut sie als Musiker sind, hätte es dann schon sein dürfen.
0: Sie reden ganz locker über Homosexualität, da haben es andere schwerer mitgehabt.
1: Na, erstmal war das natürlich wie jedes Coming-out, das war erstmal keine schöne Zeit, man muss da durch. Ich hatte halt sehr Glück mit meiner Familie, eher schwierig war es ja dann so im Freundeskreis und was sagen die, und das war aber gerade so, da war ich gerade 17, 18 und habe mich dann auch eigentlich aus der Schule rausgelöst und bin dann sofort, Gott sei Dank, in so eine schwule Politgruppe gekommen mit älteren Hippies, die mir das Demonstrieren beigebracht haben. Und dann war ich gleich ganz erwachsen und habe gesagt, also so, jetzt, ihr seid ja noch Kinder und ihr wisst ja gar nichts und ich bin jetzt nicht nur schwul, sondern auch erwachsen. Das war eine ganz gute Gelegenheit, das zu verbinden, glaube ich.

0: Meinem heutigen Gast verdankt Deutschland viele herzhafte Lacher. Zum Beispiel in der TV-Show Quatsch Comedy Club. Darin präsentierte Thomas Hermanns auch viele Kollegen aus der deutschen Comedy-Szene.
1: Ich merke halt immer, dass ich doch ein rheinisches Kind bin und meine Eltern ja alle aus dem Rheinland kommen und irgendwie so ein Funkenmariechen habe ich schon in mir drin, das dann im Zweifelsfall einfach sagt, okay, der Spagat muss jetzt gesprungen werden.
0: Wollte ich immer schon mal jemanden fragen, ich glaube, Sie sind genau der Richtige, nach dem Quatsch Comedy Club, worüber reden Comedians, wenn 5, 6 davon am Tisch sitzen, irgendwie zum Schluss beim Bier?
1: Ich glaube, in unserer Anfangszeit haben Comedians noch öfter darüber gesprochen, wie es gelaufen ist, wo wer gelacht hat, vielleicht auch sogar Material verglichen oder sowas. Dann kam eine Phase, die war ziemlich furchtbar, da haben alle nur über ihre Karriere gesprochen, welcher Plattenvertrag, welcher DVD-Vertrag, welches Management, welcher Sender. Inzwischen ist es wieder cooler geworden.
0: Danke, dass wir auch das Geheimnis gelüftet haben und vielen Dank fürs Gespräch, Thomas Hermanns.
1: Sehr gern.
0: Ein Cappuccino hat er auch spendiert, den genieße ich jetzt und sage Tschüss für heute. Ich bin Christian Besau, bis dann.

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3: Ich bin Fabian Hoffmann. Guten Tag. Die CDU-Parteispitze kommt heute zusammen, um über den weiteren Kurs zu beraten. Problemfelder gibt's bei der Krisensitzung einige zu besprechen. Maue Wahlergebnisse, schlechte Umfragewerte für Partei und Kanzler und stockende Reformen in der Regierung. Aber auch der Umgang mit der AfD. US-Präsident Trump fordert in der Ukraine einen neuen Präsidenten. Der ukrainische Staatschef Selenskyj hatte Trump zuvor scharf für dessen Dieseldeal mit Kreml-Chef Putin kritisiert. Von dem erhofft sich Trump sinkende Dieselpreise noch vor den wichtigen US-Kongresswahlen. Ob das klappt, ist höchst fraglich. In der Nacht hat es wieder ein besonderes Naturschauspiel gegeben. Unter anderem in Nord-, West- und Mitteldeutschland konnte man Polarlichter sehen. Auch in der Schweiz und Südengland war der Himmel letzte Nacht teilweise bunt. Der SC Freiburg kann nach den Patzern von Bayern und Dortmund heute die Bundesliga-Tabellenführung übernehmen. Dafür braucht es im Heimspiel gegen Aufsteiger Schalke einen Sieg. Außerdem steigt das Rhein-Derby zwischen Köln und Gladbach.
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4: Die aktuellen Temperaturen, die kommen einmal aus Laufenburg vom Laufenplatz. Zurzeit 10 Grad in Tuttlingen am Landratsamt 8. Bülach beim Aussichtsturm Petersboden 10 Grad. Und heute Nachmittag, da steigen wir noch auf 13 bis 16 Grad. Und die Sonne, die zeigt sich auf so einem Streifen zwischen Oberschwaben und dem Aargau heute immer wieder mal. Da gibt es die meisten Auflockerungen. Aber auch sonst in der Heimat zwischen den vielen Wolken immer wieder mal so ein paar schüchterne Sonnenstrahlen. Der Radio Seefunk Wettertrend für die neue Woche. Sonnig und immer wärmer, 20 Grad schon wieder ab Mittwoch.
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4: Im Moment mit einer aktuellen Radarfalle bei Ihnen in Basel in der Schwarzwaldstraße. Vielen Dank, Radio Seefunk Hörerin Karin.
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4: Auf den Straßen in der Heimat, da ist soweit alles gut. Kommen Sie sicher an. Melden Sie Staus oder Blitzer direkt ins Studio zu mir per Anruf oder per WhatsApp-Sprachnachricht an die 07531 28 65 33.
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4: Ein absoluter Hochgenuss dieses Wochenende. Sowas von viel cooler Musik. Jetzt zum Beispiel ein tolles Duo. Mike Oldfield und Maggie Reilly in den 80ern haben sehr einige Songs gezaubert. Zum Beispiel auch diesen hier, Moonlight Shadow.
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Das sind die meisten 80er hier bei Radio Seefunk. Einfach die beste Musik. Ich wünsche Ihnen einen schönen Sonntag. Jetzt um gleich 10:45 mit diesem Popsong von Tears for Fears und Rock gleich auch noch von Bon Jovi. So kommen Sie gut durchs Wochenende.

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4: Aktuell mit einem aus Basel aus der Schwarzwaldstraße. Dankeschön, Radio Seefunk-Hörerin Carina.
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4: Auf den Straßen in der Heimat ist soweit alles gut. Kommen Sie sicher an Ihr Ziel und melden Sie mir Staus oder Blitzer, wenn Sie was entdecken, gleich ins Studio per Anruf oder per WhatsApp-Sprachnachricht am besten 07531 28 65 33.
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0: Einen schönen Sonntag, 10:45 hier bei Radio Seefond. Klasse, dass Sie mit dabei sind. Was können wir denn heute bei uns in der Heimat so erleben? Das weiß natürlich Trixi von Radio Seefond am Morgen. Wo geht denn sonst sowas heute?
1: Wer heute Lust auf was richtig Deftiges hat, der kann nach Göschweiler bei Löffingen fahren. Da feiert die Trachtenkapelle heute ihr Herbstfest im Bürgersaal. Erstmal gibt's traditionelle Blasmusik und dazu eine frische Schlachtplatte vom örtlichen Metzger. Aber keine Sorge, für die Vegetarier ist da auch was dabei. Wer es lieber süß mag, der kann sich dann an der großen Kuchentheke bedienen. Das Ganze geht heute bis 18 Uhr und der Eintritt beim Herbstfest ist frei.
0: Klasse, da ist doch was dabei für die Sonntagsplanung. Es gibt übrigens noch viel mehr zu erleben. Auf radiosee.de können Sie das alles nachlesen.
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6: Ich bin Fabian Hoffmann. Guten Tag. Schlechte Wahlergebnisse, schlechte Umfragewerte, stockende Reformen. Bei der CDU steht heute ein Krisentreffen an. Die Parteispitze kommt in Berlin zusammen. Es geht darum, den weiteren Kurs abzustecken, um aus der Krise zu kommen. Auch der Umgang mit der AfD dürfte Thema sein. US-Präsident Trump bekommt weiter Gegenwind, auch aus der Bundesregierung. Für ein paar Liter Diesel, was für ein moralischer Bankrott, so Bildungsministerin Prien. Trump hatte erst einen Deal mit Russland für Diesellieferungen geschlossen und dann das Aus des ukrainischen Präsidenten Zelensky gefordert. Auch heute wird am internationalen Flughafen von Saudi-Arabien in Riad nichts gehen. Der Betrieb bleibt nach dem tödlichen Angriff eingestellt. Laut Behörden wurden mindestens 12 Menschen getötet, Hunderte verletzt. Saudi-Arabien macht die vom Iran unterstützte Houthi-Miliz im Jemen dafür verantwortlich. In der Fußball-Bundesliga steht heute das Rhein-Derby auf dem Programm. Der 1. FC Köln empfängt Borussia Mönchengladbach. Außerdem spielt der SC Freiburg zu Hause gegen Aufsteiger Schalke. Mit einem Sieg übernehmen die Freiburger die Tabellenführung.
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7: Die Temperaturen kommen aus Donaueschingen von der Donauquelle 11 Grad, Oberteuringen an der Altweierwiese 12, Schaffhausen beim Haus zum Safran schon 13 Grad und damit der Höchstwert von heute. Vielleicht geht es auch noch auf 14 Grad rauf, je nachdem wie sonnig es bei Ihnen ist. Auf jeden Fall scheint die Sonne vom Donautal bis runter zum Klettgau schon. Der Radio Seefunk Wettertrend für die ganze Heimat und für die nächste Woche. Sonnig, wolkig, gemischt jeden Tag und ähnliche Temperaturen. Bis zum Mittwoch, Donnerstag geht es auch schon wieder auf 20 Grad Richtung Markgräfler Land rauf.
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7: Ein Blitzer in Hergarz in der Lindauer Straße. Dankeschön, Radio Seefunk-Hörerin Sabine, fürs Melden.
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7: Alles in Ordnung auf den Straßen in der Heimat. Ich wünsche Ihnen eine gute Fahrt. Und wenn Sie Staus oder Blitzer entdecken, rufen Sie gleich an. Oder schicken Sie eine WhatsApp-Sprachnachricht an die 07531 28 65 33.
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7: Gehen wir es an, wenn Sie vielleicht gerade so zwischendrin stehen und nicht ganz wissen, ob Sie doch noch eine Tasse Kaffee sich gönnen sollen oder sich schon langsam so aufs Mittagessen vorbereiten sollten. Machen Sie es so, wie Sie es für richtig empfinden. Und genießen Sie das Wochenende hier bei uns.
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Schön, dass Sie mit dabei sind. Radio Seefunk, einfach die beste Musik und die meisten 80er. Pop von Michael Jackson gerade eben. Hier Rock von Bryan Adams. Also wir bieten Ihnen wieder die ganze Palette. Und ich freue mich wirklich, dass Sie mit am Start sind und den Rest des Wochenendes hier bei uns verbringen. 11:45 jetzt.

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6: In Hergatz einer in der Lindauer Straße. Vielen Dank, Radio Seefunk-Hörer Philipp, fürs Melden.
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6: Alles in Ordnung auf den Straßen in der Heimat. Ich wünsche Ihnen eine gute Fahrt. Und wenn Sie Staus oder Blitze entdecken, rufen Sie gleich an. Oder schicken Sie am besten eine WhatsApp-Sprachnachricht an die 07531 28 65 33.
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0: Das ist der Sonntag, das ist Radio Seefunk, einfach die beste Musik um 11:45. Was können wir heute bei uns in der Heimat erleben? Trixi von Radio Seefunk am Morgen, wo ist denn heute sowas los?
1: Zum Beispiel in Sigmaringen. Da wird heute in der Innenstadt das 8. Fest der Kulturen gefeiert. Da gibt's ein buntes Bühnenprogramm mit Musik und Tanz, dazu Spezialitäten aus aller Welt, Mitmachaktion und auch eine Spielstraße für die Kleinen. Und wer noch ein bisschen shoppen möchte, von 13 bis 18 Uhr ist außerdem verkaufsoffener Sonntag in Sigmaringen.
0: Klasse, dann ab nach Sigmaringen, da können Sie locker den ganzen Nachmittag verbringen. Und es gibt noch mehr zu erleben auf radioseefunk.de. Gibt's weitere Veranstaltungen zum Nachlesen.
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4: Ich bin Fabian Hoffmann. Guten Tag. Die CDU-Parteispitze kommt heute zusammen, um über den weiteren Kurs zu beraten. Problemfelder gibt's bei der Krisensitzung einige zu besprechen. Maue Wahlergebnisse, schlechte Umfragewerte für Partei und Kanzler und stockende Reformen in der Regierung. Aber auch der Umgang mit der AfD. US-Präsident Trump bekommt weiter Gegenwind, auch aus der Bundesregierung. Für ein paar Liter Diesel, was für ein moralischer Bankrott, so Bildungsministerin Prien. Trump hatte erst einen Deal mit Russland für Diesellieferungen geschlossen und dann das Aus des ukrainischen Präsidenten Selenskyj gefordert. In der Nacht hat's wieder ein besonderes Naturschauspiel gegeben. Unter anderem in Nord-, West- und Mitteldeutschland konnte man Polarlichter sehen. Auch in der Schweiz und Südengland war der Himmel letzte Nacht teilweise bunt. Der SC Freiburg kann nach den Patzern von Bayern und Dortmund heute die Bundesliga-Tabellenführung übernehmen. Dafür braucht es im Heimspiel gegen Aufsteiger Schalke einen Sieg. Außerdem steigt das Rhein-Derby zwischen Köln und Gladbach.
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5: 13 Grad in Weil am Rhein, am Kunstraum Kiesberg, 12 in Tengen beim Hegau Camping und Ramsen am Landgasthaus zum Hirsch. Auch etwa 12 Grad im Moment. Bisschen mehr wird es noch, 14, 15 Grad. Die Sonne kommt teilweise raus und dann lockern die Wolken über uns auch auf. Vor allem jetzt so in Richtung Hegau oder auch Randen. Der Radio-Seefunk-Wettertrend für die ganze Heimat. Die nächsten Tage sonnig-wolkig gemischt und steigende Temperaturen bis Mitte und Ende der Woche dann wieder 20 Grad.
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5: Einer in Hergatz in der Lindauer Straße. Dankeschön, Radio-Seefunk-Hörerin Sabine.
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5: Auf den Straßen in der Heimat, da ist soweit alles gut. Kommen Sie sicher an und melden Sie Staus oder Blitzer ins Studio rein. Per Anruf oder per WhatsApp-Sprachnachricht an die 07531 28 65 33.
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5: Die Mittagszeit ist bei uns richtig angenehm mit toller Musik, die Sie jetzt hier bei den letzten Zügen der Vorbereitung des Mittagessens begleiten wird. Donna Summer. She works hard for the money aus den 80ern.
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Wunderschöne 80er-Erinnerungen hier bei Radio Seefunk. Einfach die beste Musik um 12:15 jetzt an diesem Sonntagmittag. Und nach diesem Pop-Erfolg von Bill M. Medley und Jennifer Warnes aus Dirty Dancing geht's hier mit Rock weiter. Von Queen und David Bowie zusammen in einem Song vereint in Under Pressure. Kommen Sie gut durch die Mittagszeit mit uns.

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3: In Herrgarz, der Blitz ist bei Ihnen in der Lindauer Straße. Vielen Dank, Radio Seefunk, Hörer Kurt.
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3: Soweit alles so gut auf den Straßen in der Heimat. Kommen Sie sicher an und melden Sie Staus oder Blitzer unter 07531 28 65 33. Gleich per Anruf oder per WhatsApp-Sprachnachricht.
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0: Das ist Ihre Mittagszeit bei Radio Seefunk. Einfach die beste Musik um 12:45 an diesem Sonntag. Was können wir da noch unternehmen? Das weiß Trixi von Radio Seefunk am Morgen. Was hast du für Ideen?
1: Na klar, heute können wir zum Beispiel nach Radolfzell. Da ist wieder Musik auf de Gas und der Name dort ist Programm. In der ganzen Innenstadt gibt's Live-Musik, von Klassik über Blasmusik bis hin zu Jazz ist wirklich alles mit dabei. Und nebenbei können wir dann auch noch gemütlich eine Runde shoppen, denn gleichzeitig ist auch der verkaufsoffene Sonntag.
0: Also genießen Sie den Tag in Radolfzell zum Beispiel oder finden Sie noch weitere Ausflugstipps auf radioseefunk.de.
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3: Ich bin Fabian Hoffmann. Guten Tag. Schlechte Wahlergebnisse, schlechte Umfragewerte, stockende Reformen. Bei der CDU steht heute ein Krisentreffen an. Die Parteispitze kommt in Berlin zusammen. Es geht darum, den weiteren Kurs abzustecken, um aus der Krise zu kommen. Auch der Umgang mit der AfD dürfte Thema sein. US-Präsident Trump bekommt weiter Gegenwind, auch aus der Bundesregierung. Für ein paar Liter Diesel, was für ein moralischer Bankrott, so Bildungsministerin Prien. Trump hatte erst einen Deal mit Russland für Diesellieferungen geschlossen und dann das Aus des ukrainischen Präsidenten Zelensky gefordert. Auch heute wird am internationalen Flughafen von Saudi-Arabien in Riad nichts gehen. Der Betrieb bleibt nach dem tödlichen Angriff eingestellt. Laut Behörden wurden mindestens 12 Menschen getötet, Hunderte verletzt. Saudi-Arabien macht die vom Iran unterstützte Houthi-Miliz im Jemen dafür verantwortlich. In der Fußball-Bundesliga steht heute das Rhein-Derby auf dem Programm. Der 1. FC Köln empfängt Borussia Mönchengladbach. Außerdem spielt der SC Freiburg zu Hause gegen Aufsteiger Schalke. Mit einem Sieg übernehmen die Freiburger die Tabellenführung.
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5: Heute Nachmittag, da wechseln sich Sonnenschein und Wolken ab. Mal mehr davon und am freundlichsten wird's Richtung Markgräfler Land und dort auch mit knapp 17 Grad am wärmsten. Der Radio Seefunk Wettertrend für die ganze Heimat und für die neue Woche. Mit den Temperaturen steigern wir uns auf bis zu 20 Grad und es bleibt bei einer Mischung aus Sonnenschein und Wolken.
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5: Einer kommt aus Eglisau, aus der Zürcher Straße. Dankeschön, Radio Seefunk-Hörerin Regula, fürs Melden.
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5: B31 zwischen Immenstadt Ost und Hagnau brauchen Sie etwa 10 Minuten länger. Sonst soweit alles so gut. Und wenn Sie noch Staus oder Blitze entdecken, 07531 28 65 33 rufen Sie an oder schicken Sie eine WhatsApp-Sprachnachricht her.
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5: In die Mittagszeit geht's hier mit einem coolen Song jetzt von Steve Winwood mit diesem genialen Pop-Erfolg mit Valerie. Und ich freue mich, dass Sie mit dabei sind. Hallo.
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Klasse Rock aus den 80ern. Survivor bei Radio Seefunk. Einfach die beste Musik. Und hier toller Pop von John Farnham. Ein Song, der es in die Charts geschafft hat. Sogar mit Dudelsack-Einlage. Davon gibt's nicht wirklich viele. Der hier hat's geschafft. John Farnham, You're the Voice. Gibt's jetzt für Sie zur Mittagszeit um 14:15 Uhr.

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6: In Eglisau, einer in der Zürcher Straße. Vielen Dank, Radio Seefunk-Hörerin Conny, fürs Melden.
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6: Alles in Ordnung. Auf den Straßen in der Heimat. Ich wünsche Ihnen eine gute Fahrt und melden Sie Staus oder Blitzer ins Studio rein per Anruf oder WhatsApp-Sprachnachricht an die 07531 28 65 33.
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0: Schönen Sonntag bei Radio Seefunk. Einfach die beste Musik um gleich 13:45. Wenn Sie nicht nur gemütlich auf der Couch heute rumliegen wollen, dann können Sie natürlich was bei uns in der Heimat unternehmen. Trixi von Radio Seefunk am Morgen. Was gibt's denn da so?
1: Wer es lieber zünftig mag, der kann heute nach Pfullendorf zum Oktoberfest im Seepark Linzgau. Da wird heute nochmal ordentlich gefeiert mit verschiedenen Musikkapellen und Bands. Und das Beste, heute am Sonntag ist der Eintritt sogar frei beim Oktoberfest in Pfullendorf.
0: Absolut klasse. Schauen Sie vorbei oder direkt auf radioseefunk.de, denn da gibt's noch mehr zu entdecken und von allem, was Sie erleben können heute bei uns in der Region.
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6: Ich bin Nanju Kuhlmann, guten Tag. Die CDU-Parteispitze kommt heute zusammen, um über den weiteren Kurs zu beraten. Problemfelder gibt's bei der Krisensitzung einige zu besprechen. Maue Wahlergebnisse, schlechte Umfragewerte für Partei und Kanzler und stockende Reformen in der Regierung, aber auch der Umgang mit der AfD. Vor dem Krisentreffen kassiert Kanzler Merz nochmal deutliche Kritik, diesmal von Ex-CSU-Chef Seehofer. Merz habe durch den Bruch von Wahlversprechen einen massiven Glaubwürdigkeitsverlust erlitten, sagte er der Bild. Aussagen wie, dass Deutsche zu wenig arbeiten, würden außerdem die Menschen verletzen. US-Präsident Trump bekommt weiter Gegenwind, auch aus der Bundesregierung. Für ein paar Liter Diesel, was für ein moralischer Bankrott, so Bildungsministerin Prien. Trump hatte erst einen Deal mit Russland für Diesellieferungen geschlossen und dann das Aus des ukrainischen Präsidenten Selenskyj gefordert. In Deutschland dauert es im Schnitt über 15 Monate, bis über Asylklagen entschieden wird. Das hat die Bundesregierung auf Anfrage der Linken eingeräumt. Das ist ein Monat länger als noch vor einem Jahr. Ein Grund für die Entwicklung ist die steigende Zahl dieser Klagen.
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7: Heute Nachmittag, da wechseln sich Sonnenschein und Wolken ab. Mal mehr davon und am freundlichsten wird es Richtung Markgräfler Land und dort auch mit knapp 17 Grad am wärmsten. Der Radio Seefunk Wettertrend für die ganze Heimat und für die neue Woche. Mit den Temperaturen steigern wir uns auf bis zu 20 Grad und es bleibt bei einer Mischung aus Sonnenschein und Wolken.
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3: Ich bin Nanju Kuhlmann, guten Tag. Wie geht es weiter mit der CDU? Die Frage steht nach Wahlschlappen, schlechten Umfragewerten und nicht zuletzt auch Kritik an Kanzler Merz seit längerem im Raum. Die Parteispitzen beraten heute beim Krisentreffen über den weiteren Kurs. SPD, Grüne und Linke in Mecklenburg-Vorpommern starten morgen ihre Koalitionsgespräche. Nach den Sozialdemokraten und den Linken haben auch die Grünen dafür gestimmt. Die AfD ist nach der Landtagswahl zwar größte Fraktion im Schweriner Landtag, sie findet aber keinen Koalitionspartner für eine Regierungsbildung. In Polen sind offenbar Anschläge auf Regierungschef Tusk und den Vizepremierminister geplant worden. Laut polnischem Innenministerium gibt es deswegen eine Eilsitzung im Terrorabwehrzentrum des Geheimdienstes. Details zu den möglichen Mordversuchen gab es zunächst nicht. Im Schnitt dauert es 15 Monate, bis in Deutschland über Asylklagen entschieden wird. Das hat die Bundesregierung auf Anfrage der Linken eingeräumt. Vor einem Jahr ging es noch einen Monat schneller. Am kürzesten ist die Wartezeit in Rheinland-Pfalz, am längsten in Sachsen.
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4: Heute Nachmittag, da wechseln sich Sonnenschein und Wolken ab. Mal mehr davon und am freundlichsten wird es Richtung Markgräfler Land und dort auch mit knapp 17 Grad am wärmsten. Der Radio Seefunk Wettertrend für die ganze Heimat und für die neue Woche. Mit den Temperaturen steigern wir uns auf bis zu 20 Grad und es bleibt bei einer Mischung aus Sonnenschein und Wolken.
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3: Ich bin Nanju Kuhlmann. Guten Tag. Bei einer Krisensitzung bespricht die CDU-Parteispitze heute den weiteren Weg. Problemfelder gibt es bei der Krisensitzung einige zu besprechen. Maue Wahlergebnisse, schlechte Umfragewerte für Partei und Kanzler und stockende Reformen in der Regierung. Vor dem Krisentreffen kassiert Kanzler Merz nochmal deutliche Kritik, diesmal von Ex-CSU-Chef Seehofer. Merz habe durch den Bruch von Wahlversprechen einen massiven Glaubwürdigkeitsverlust erlitten, sagte er der Bild. Aussagen wie, dass Deutsche zu wenig arbeiten, würden außerdem die Menschen verletzen. US-Präsident Trump bekommt weiter Gegenwind, auch aus der Bundesregierung. Für ein paar Liter Diesel, was für ein moralischer Bankrott, so Bildungsministerin Prien. Trump hatte erst einen Deal mit Russland für Diesellieferungen geschlossen und dann das Aus des ukrainischen Präsidenten Zelensky gefordert. In Deutschland dauert es im Schnitt über 15 Monate, bis über Asylklagen entschieden wird. Das hat die Bundesregierung auf Anfrage der Linken eingeräumt. Das ist ein Monat länger als noch vor einem Jahr. Ein Grund für die Entwicklung ist die steigende Zahl dieser Klagen.
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5: Heute Nachmittag, da wechseln sich Sonnenschein und Wolken ab. Mal mehr davon und am freundlichsten wird's Richtung Markgräfler Land und dort auch mit knapp 17 Grad am wärmsten. Der Radio Seefunk Wettertrend für die ganze Heimat und für die neue Woche. Mit den Temperaturen steigern wir uns auf bis zu 20 Grad und es bleibt bei einer Mischung aus Sonnenschein und Wolken.
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6: Ich bin Nanju Kuhlmann. Guten Tag. Wie geht es weiter mit der CDU? Die Frage steht nach Wahlschlappen, schlechten Umfragewerten und nicht zuletzt auch Kritik an Kanzler Merz seit längerem im Raum. Die Parteispitzen beraten heute beim Krisentreffen über den weiteren Kurs. SPD, Grüne und Linke in Mecklenburg-Vorpommern starten morgen ihre Koalitionsgespräche. Nach den Sozialdemokraten und den Linken haben auch die Grünen dafür gestimmt. Die AfD ist nach der Landtagswahl zwar größte Fraktion im Schweriner Landtag, sie findet aber keinen Koalitionspartner für eine Regierungsbildung. In Polen sind offenbar Anschläge auf Regierungschef Tusk und den Vizepremierminister geplant worden. Laut polnischem Innenministerium gibt es deswegen eine Eilsitzung im Terrorabwehrzentrum des Geheimdienstes. Details zu den möglichen Mordversuchen gab es zunächst nicht. Im Schnitt dauert es 15 Monate, bis in Deutschland über Asylklagen entschieden wird. Das hat die Bundesregierung auf Anfrage der Linken eingeräumt. Vor einem Jahr ging es noch einen Monat schneller. Am kürzesten ist die Wartezeit in Rheinland-Pfalz, am längsten in Sachsen.
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7: Heute Nachmittag, da wechseln sich Sonnenschein und Wolken ab. Mal mehr davon und am freundlichsten wird es Richtung Markgräfler Land und dort auch mit knapp 17 Grad am wärmsten. Der Radio Seefunk Wettertrend für die ganze Heimat und für die neue Woche. Mit den Temperaturen steigern wir uns auf bis zu 20 Grad und es bleibt bei einer Mischung aus Sonnenschein und Wolken.
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1: Nicht ein Friedhof, sondern ein Baum mitten im Wald als Grab. Diese naturverbundene, individuelle Form der Bestattung bietet Ihnen ein Friedwald. Für Susanne Abraham, die sich bereits in Vorsorge einen Baum ausgewählt hat, ist er ein Wohlfühlort.
2: Wenn ich an den Friedwald denke, denke ich an Ruhe, an Gelassenheit, an Geborgenheit und natürlich auch an die Möglichkeit, einen Ort zu haben, einen Platz zu haben, wo jeglicher Gefühlsausbruch ungesehen vorbeigehen kann.
1: An etwa 100 Friedwaldstandorten deutschlandweit kann man sich bereits zu Lebzeiten seinen Baum, seinen letzten Ort der Ruhe aussuchen, zusammen mit einer Försterin oder einem Förster. Nähere Infos gibt's unter friedwald.de.
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4: Ich bin Nanju Kuhlmann. Guten Abend. Bei einer Krisensitzung bespricht die CDU-Parteispitze heute den weiteren Weg. Problemfelder gibt es bei der Krisensitzung einige zu besprechen. Maue Wahlergebnisse, schlechte Umfragewerte für Partei und Kanzler und stockende Reformen in der Regierung. Russland und die Ukraine wollen ab sofort gegenseitig auf Angriffe auf die Energieinfrastruktur verzichten. Das behauptet US-Präsident Trump in seinem Online-Netzwerk. Eine Bestätigung aus Kiew oder Moskau gibt es noch nicht. Beide Seiten greifen seit Wochen verstärkt Kraftwerke oder auch Ölraffinerien an. Extremisten sollen künftig nicht mehr Schöffen werden können. Bundesjustizministerin Hubig will dafür das Richtergesetz ändern. Wie die Welt am Sonntag berichtet, sollen die zuständigen Ausschüsse bei Zweifeln an der Verfassungstreue genauer hinschauen, etwa auf öffentlichen Social-Media-Profilen. Der Papst muss unters Messer. Grund dafür ist ein Knoten in seiner Lunge. Das hat Leo XVI. Selber angekündigt. Der sei in einem sehr frühen Stadium entdeckt worden, so der 71-Jährige. Die OP ist schon in den nächsten Tagen geplant. In der Bundesliga hat Köln das rheinische Derby gewonnen. Die Kölner setzten sich gegen Mönchengladbach mit 2:1 durch. Köln steht nun im Tabellenmittelfeld, Gladbach ist letzter.
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6: In der Nacht teils bewölkt, teils klar, Tiefstwerte morgen früh dann so um die 6 Grad. Und der Radio-Seefunk-Wettertrend für die ganze Heimat. Es bleibt die ganze nächste Woche sonnig und wolkig gemischt und wir steigern uns von den Temperaturen her von Tag zu Tag. Ab Mittwoch liegen wir wieder bei 20 Grad, vor allem Richtung Markgräflerland. Hier wird's am sonnigsten und am wärmsten.
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3: Ich bin Nanju Kuhlmann. Guten Abend. Wie geht es weiter mit der CDU? Die Frage steht nach Wahlschlappen, schlechten Umfragewerten und nicht zuletzt auch Kritik an Kanzler Merz seit längerem im Raum. Die Parteispitzen beraten heute beim Krisentreffen über den weiteren Kurs. Russland und die Ukraine wollen ab sofort gegenseitig auf Angriffe auf die Energieinfrastruktur verzichten. Das behauptet US-Präsident Trump in seinem Online-Netzwerk. Eine Bestätigung aus Kiew oder Moskau gibt es noch nicht. Beide Seiten greifen seit Wochen verstärkt Kraftwerke oder auch Ölraffinerien an. SPD, Grüne und Linke in Mecklenburg-Vorpommern starten morgen ihre Koalitionsgespräche. Nach den Sozialdemokraten und den Linken haben auch die Grünen dafür gestimmt. Die AfD ist nach der Landtagswahl zwar größte Fraktion im Schweriner Landtag, sie findet aber keinen Koalitionspartner für eine Regierungsbildung. In der Bundesliga hat Köln das rheinische Derby gewonnen. Die Kölner setzten sich gegen Mönchengladbach mit 2:1 durch. Köln steht nun im Tabellenmittelfeld, Gladbach ist Letzter. Max Verstappen hat den großen Preis der Formel 1 von Singapur gewonnen. Der Red Bull-Pilot war schneller als Charles Leclerc im Ferrari und Kimi Antonelli im Mercedes. Antonelli führt die Gesamtwertung weiter an.
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4: In der Nacht teils bewölkt, teils klar, Tiefstwerte morgen früh dann so um die 6 Grad. Und der Radio Seefunk Wettertrend für die ganze Heimat. Es bleibt die ganze nächste Woche sonnig und wolkig gemischt und wir steigern uns von den Temperaturen her von Tag zu Tag. Ab Mittwoch liegen wir wieder bei 20 Grad, vor allem Richtung Markgräflerland. Hier wird am sonnigsten und am wärmsten.
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1: Ich bin Nanju Kuhlmann. Guten Abend. Bei einer Krisensitzung bespricht die CDU-Parteispitze heute den weiteren Weg. Problemfelder gibt es bei der Krisensitzung einige zu besprechen. Maue Wahlergebnisse, schlechte Umfragewerte für Partei und Kanzler und stockende Reformen in der Regierung. Russland und die Ukraine wollen ab sofort gegenseitig auf Angriffe auf die Energieinfrastruktur verzichten. Das behauptet US-Präsident Trump in seinem Online-Netzwerk. Eine Bestätigung aus Kiew oder Moskau gibt es noch nicht. Beide Seiten greifen seit Wochen verstärkt Kraftwerke oder auch Ölraffinerien an. Erneut sind Raketen auf Saudi-Arabiens Hauptstadt Riad abgefeuert worden. Ein Geschoss soll in ein Terminal des Flughafens eingeschlagen sein und mehrere Menschen verletzt haben, heißt es. Bereits gestern wurden bei einem Angriff 12 Menschen getötet. Saudi-Arabien macht die Houthi-Miliz im Jemen dafür verantwortlich. Nach Attentatsdrohungen auf den polnischen Ministerpräsidenten Donald Tusk haben die Behörden einen Verdächtigen festgenommen. Das hat Tusk auf X bekannt gegeben. Polnische Sicherheitsdienste waren deswegen heute zu einer Sondersitzung zusammengekommen. Man nehme die Drohungen todernst, heißt es. In der Bundesliga hat Freiburg die Tabellenspitze übernommen. Die Freiburger setzten sich 2:1 gegen Schalke durch. Außerdem hat Köln das rheinische Derby gegen Mönchengladbach mit 2:1 gewonnen. Triathletin Laura Philipp hat beim Ironman auf Hawaii Silber gewonnen. Dabei legte sie beim Marathon eine furiose Aufholjagd hin. Der deutsche Superstar Patrick Lange musste aufgeben und kam nicht ins Ziel.
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2: In der Nacht teils bewölkt, teils klar, Tiefstwerte morgen früh dann so um die 6 Grad. Und der Radio-Seefunk-Wettertrend für die ganze Heimat. Es bleibt die ganze nächste Woche sonnig und wolkig gemischt und wir steigern uns von den Temperaturen her von Tag zu Tag. Ab Mittwoch liegen wir wieder bei 20 Grad, vor allem Richtung Markgräflerland. Hier wird's am sonnigsten und am wärmsten.
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1: Ich bin Nanju Kuhlmann, guten Abend. Wie geht es weiter mit der CDU? Die Frage steht nach Wahlschlappen, schlechten Umfragewerten und nicht zuletzt auch Kritik an Kanzler Merz seit längerem im Raum. Die Parteispitzen beraten heute beim Krisentreffen über den weiteren Kurs. Russland und die Ukraine wollen ab sofort gegenseitig auf Angriffe auf die Energieinfrastruktur verzichten. Das behauptet US-Präsident Trump in seinem Online-Netzwerk. Eine Bestätigung aus Kiew oder Moskau gibt es noch nicht. Beide Seiten greifen seit Wochen verstärkt Kraftwerke oder auch Ölraffinerien an. SPD, Grüne und Linke in Mecklenburg-Vorpommern starten morgen ihre Koalitionsgespräche. Nach den Sozialdemokraten und den Linken haben auch die Grünen dafür gestimmt. Die AfD ist nach der Landtagswahl zwar größte Fraktion im Schweriner Landtag, sie findet aber keinen Koalitionspartner für eine Regierungsbildung. Max Verstappen hat den großen Preis der Formel 1 von Singapur gewonnen. Der Red Bull-Pilot war schneller als Charles Leclerc im Ferrari und Kimi Antonelli im Mercedes. Antonelli führt die Gesamtwertung weiter an.
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2: In der Nacht teils bewölkt, teils klar. Tiefstwerte morgen früh dann so um die 6 Grad. Und der Radio Seefunk Wettertrend für die ganze Heimat. Es bleibt die ganze nächste Woche sonnig und wolkig gemischt und wir steigern uns von den Temperaturen her von Tag zu Tag. Ab Mittwoch liegen wir wieder bei 20 Grad, vor allem Richtung Markgräflerland. Hier wird's am sonnigsten und am wärmsten.
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1: Ich bin Anna Löwer. Guten Abend. Wie geht es weiter mit der CDU? Die Frage steht nach Wahlschlappen, schlechten Umfragewerten und nicht zuletzt auch Kritikern Kanzler Merz seit längerem im Raum. Die Parteispitzen beraten noch bis morgen bei einem Krisentreffen über den weiteren Kurs. Verwirrung um eine mögliche Teilwaffenruhe im Ukraine-Krieg. Präsident Trump hatte angekündigt, dass Moskau und Kiew nicht mehr die Energieinfrastruktur angreifen wollen. Präsident Zelensky wisse von dieser Energiewaffenruhe allerdings nichts. Und auch die russischen Angriffe sollen weitergehen, schrieb er auf X. Nach Attentatsdrohungen auf den polnischen Ministerpräsidenten Donald Tusk haben die Behörden einen Verdächtigen festgenommen. Das hat Tusk auf X bekannt gegeben. Polnische Sicherheitsdienste waren deswegen zu einer Sondersitzung zusammengekommen. Man nehme die Drohungen todernst, hieß es. In der Fußball-Bundesliga hat Freiburg die Tabellenspitze übernommen. Die Freiburger setzen sich 2:1 gegen Schalke durch. Außerdem hat Köln das rheinische Derby gegen Mönchengladbach mit 2:1 gewonnen.
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2: In der Nacht teils bewölkt, teils klar. Tiefstwerte morgen früh dann so um die 6 Grad. Und der Radio Seefunk Wettertrend für die ganze Heimat. Es bleibt die ganze nächste Woche sonnig und wolkig gemischt. Und wir steigern uns von den Temperaturen her von Tag zu Tag. Ab Mittwoch liegen wir wieder bei 20 Grad, vor allem Richtung Markgräflerland. Hier wird's am sonnigsten und am wärmsten.
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2: Ich bin Anna Löwer. Guten Abend. Bei einer Krisensitzung bespricht die CDU-Parteispitze noch bis morgen den weiteren Weg. Problemfelder gibt es bei der Krisensitzung einige zu besprechen. Mauerwahlergebnisse, schlechte Umfragewerte für Partei und Kanzler und stockende Reformen in der Regierung. Die vermeintliche Waffenruhe zwischen Russland und der Ukraine ist offenbar gescheitert. Nach ukrainischen Angaben greift Russland wieder Energieanlagen in der Ukraine an. US-Präsident Trump hatte zuvor groß angekündigt, beide Seiten würden auf Angriffe auf die Energieinfrastruktur verzichten wollen. Erneut sind Raketen auf Saudi-Arabiens Hauptstadt Riad abgefeuert worden. Ein Geschoss soll in ein Terminal des Flughafens eingeschlagen sein und mehrere Menschen verletzt haben, heißt es. Bereits gestern wurden bei einem Angriff 12 Menschen getötet. Saudi-Arabien macht die Houthi-Miliz im Jemen dafür verantwortlich. In der Bundesliga gab es folgende Ergebnisse. Köln-Mönchengladbach 2:1 und Freiburg-Schalke 2:1. Max Verstappen hat den großen Preis der Formel 1 von Singapur gewonnen. Der Red Bull-Pilot war schneller als Charles Leclerc im Ferrari und Kimi Antonelli im Mercedes. Antonelli führt die Gesamtwertung weiter an.
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3: In der Nacht teils bewölkt, teils klar, Tiefstwerte morgen früh dann so um die 6 Grad. Und der Radio-Seefunk-Wettertrend für die ganze Heimat. Es bleibt die ganze nächste Woche sonnig und wolkig gemischt und wir steigern uns von den Temperaturen her von Tag zu Tag. Ab Mittwoch liegen wir wieder bei 20 Grad, vor allem Richtung Markgräflerland. Hier wird's am sonnigsten und am wärmsten.
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1: Ich bin Anna Löwer. Guten Abend. Wie geht es weiter mit der CDU? Die Frage steht nach Wahlschlappen, schlechten Umfragewerten und nicht zuletzt auch Kritikern Kanzler Merz seit längerem im Raum. Die Parteispitzen beraten noch bis morgen bei einem Krisentreffen über den weiteren Kurs. Verwirrung um eine mögliche Teilwaffenruhe im Ukraine-Krieg. Präsident Trump hatte angekündigt, dass Moskau und Kiew nicht mehr die Energieinfrastruktur angreifen wollen. Präsident Zelensky wisse von dieser Energiewaffenruhe allerdings nichts. Und auch die russischen Angriffe sollen weitergehen, schrieb er auf X. Nach Attentatsdrohungen auf den polnischen Ministerpräsidenten Donald Tusk haben die Behörden einen Verdächtigen festgenommen. Das hat Tusk auf X bekannt gegeben. Polnische Sicherheitsdienste waren deswegen zu einer Sondersitzung zusammengekommen. Man nehme die Drohungen todernst, hieß es. In der Bundesliga gab es folgende Ergebnisse: Köln-Mönchengladbach 2:1 und Freiburg-Schalke 2:1.
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2: Heute gibt es tagsüber Sonnenschein und Wolken gemischt. Mit den Höchstwerten geht es schon auf 16 Grad rauf. Und der Radio Seefunk Wettertrend für die ganze Heimat. Den Rest der Wetterwoche bleibt es auch sonnig und wolkig gemischt. Und es geht mit den Temperaturen noch höher. Im Markgräflerland Land erreichen wir ab Mittwoch schon wieder 20 Grad und mehr.
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1: Ich bin Anna Löwer. Wie geht es weiter mit der CDU? Die Frage steht nach Wahlschlappen, schlechten Umfragewerten und nicht zuletzt auch Kritik an Kanzler Merz seit längerem im Raum. Die Parteispitzen beraten auch heute noch bei einem Krisentreffen über den weiteren Kurs. Die vermeintliche Waffenruhe zwischen Russland und der Ukraine ist offenbar gescheitert. Nach ukrainischen Angaben greift Russland wieder Energieanlagen in der Ukraine an. US-Präsident Trump hatte zuvor groß angekündigt, beide Seiten würden auf Angriffe auf die Energieinfrastruktur verzichten wollen. In Stockholm wird heute der Gewinner oder die Gewinnerin des Wirtschaftsnobelpreises bekannt gegeben. Anders als die Preise für Frieden, Physik, Medizin, Chemie und Literatur wurde dieser Preis nicht von Alfred Nobel persönlich ins Leben gerufen, sondern von der schwedischen Nationalbank. Er wird dennoch Meister zugerechnet. In der Bundesliga gab es folgende Ergebnisse: Köln-Mönchengladbach 2:1 und Freiburg-Schalke 2:1.
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2: Heute gibt es tagsüber Sonnenschein und Wolken gemischt. Mit den Höchstwerten geht es schon auf 16 Grad rauf. Und der Radio Seefunk Wettertrend für die ganze Heimat. Den Rest der Wetterwoche bleibt es auch sonnig und wolkig gemischt. Und es geht mit den Temperaturen noch höher. Im Markgräfler Land erreichen wir ab Mittwoch schon wieder 20 Grad und mehr.
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1: Ich bin Anna Löwer. Bei einer Krisensitzung bespricht die CDU-Parteispitze auch heute noch den weiteren Weg. Problemfelder gibt es dabei einige zu besprechen. Maue Wahlergebnisse, schlechte Umfragewerte für Partei und Kanzler und stockende Reformen in der Regierung. In Stockholm wird heute der Gewinner oder die Gewinnerin des Wirtschaftsnobelpreises bekannt gegeben. Anders als die Preise für Frieden, Physik, Medizin, Chemie und Literatur wurde dieser Preis nicht von Alfred Nobel persönlich ins Leben gerufen, sondern von der schwedischen Nationalbank. Er wird dennoch Meister zugerechnet. Nach Attentatsdrohungen auf den polnischen Ministerpräsidenten Donald Tusk haben die Behörden einen Verdächtigen festgenommen. Das hat Tusk auf X bekannt gegeben. Polnische Sicherheitsdienste waren deswegen zu einer Sondersitzung zusammengekommen. Man nehme die Drohungen todernst, hieß es. In der Bundesliga gab es folgende Ergebnisse: Köln-Mönchengladbach 2:1 und Freiburg-Schalke 2:1.
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2: Heute gibt es tagsüber Sonnenschein und Wolken gemischt. Mit den Höchstwerten geht es schon auf 16 Grad rauf. Und der Radio Seefunk Wettertrend für die ganze Heimat. Den Rest der Wetterwoche bleibt es auch sonnig und wolkig gemischt. Und es geht mit den Temperaturen noch höher. Im Markgräfler Land erreichen wir ab Mittwoch schon wieder 20 Grad und mehr.
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